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0: Mit Schweizer Musik starten wir rein in den Mittwoch, den 23. September. Morgen um 6 Uhr ist es. Und ihr könnt euch freuen auf einen schönen Tag. Es ist sonnig draussen. Später dann, jetzt ist es noch dunkel und vielleicht ein bisschen kalt, aber die Temperaturen die steigen dann bis zu 19 Grad auf.
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0: Ich sage es euch ehrlich, wie es ist. Ich habe gestern das erste Mal das Gefühl gehabt, ich muss Daunenjacke und Kappe führen. Es ist noch nicht so weit. Das kann jetzt eine gute oder eine schlechte Nachricht sein, je nachdem, ob ihr Winter- oder Sommerkind sind. Es gibt bis zu 19 Grad heute. Ihr braucht keine Daunenjacke und keine Kappe. Ihr braucht Sonnenbrille. Und dann wird der Tag gut. Wir starten rein zusammen, verwachen gut. Ich bin Alessio Amstutz. Heute zusammen.

0: Das war tatsächlich mal mein Lieblingslied, als ich 14 war. The Post Malone mit dem 21 Savage Rockstar haben wir gehört. Viertel ab 6. Wie schlecht habt ihr aufgepasst im Französischunterricht? Sehr. Das tut mir jetzt leid.
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0: Die französische Musik macht aber schon sehr Spass. Aber dass man die hören kann, muss man nicht gut aufpasst haben. «Que ce soit clair», so heisst das Lied. Timo Meier, unser Musikredakteur, der hat die Envol-Bücher in der Oberstufe inhaliert, sage ich euch.
2: Es gibt tatsächlich Tage, wo ich mir wünsche, ich hätte nicht nur Scheiß gemacht im Französisch. Also Entschuldigung an die Frau Wirth, meine Französischlehrerin, aber ich musste den Songtitel auch googlen und ich wünschte, ich würde die Lyrics verstehen, aber es ist schon nicht so.
0: «Que ce soit clair» heisst das Lied, damit das klar ist. Der Songtext, ehrlich gesagt, auch nicht weiter überraschend. Ich musste es googlen, weil, nein, ich habe es auch nicht verstanden. Damit es klar ist, ein bisschen wie ein Verrückter liebe ich sie, entweder zu schön oder nicht schön genug. Ja, aber das ist mir egal, ich liebe sie. Oui, oui. Ja, ein Liebessong. Aber schau, das Gute ist, es ist scheißegal, ob man es versteht oder nicht. Das ist das Gute an der Musik. Der Paul Kalkbrenner zusammen mit dem Tomaier. «Que ce soit clair», damit das klar ist. Sorry an alle Französischlehrerinnen und Französischlehrer. Man findet jetzt einfach geile Musik. Ohne, dass man den Text versteht. Und das ist voll easy. Guten Morgen. Steht gut auf.

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0: Wir starten zusammen im Mittwochmorgen. 6:30 ist es Zeit für ein Update. Das bekommen wir von der Corinna Heinzmann. 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
1: 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Bundespräsident Guy Parmelin hat an der jährlichen UNO-Generaldebatte die Länder zur Zusammenarbeit aufgerufen. Die Welt befinde sich an einem Wendepunkt. Fundamentalste Grundsätze der UNO-Charta würden offen verletzt, so Parmelin. Die Schweiz werde weiterhin einen Raum schaffen für den Austausch. Die USA, Dänemark und Grönland haben ein Abkommen unterzeichnet. Es erlaubt den USA unter anderem, ihre Militärpräsenz in Grönland zu erweitern und soll einen Streit um die Arktisinsel beenden. Trump hatte zuvor mehrfach damit gedroht, die USA würden Grönland übernehmen. Dann noch zum Krieg zwischen den USA und dem Iran. Zum ersten Mal seit Juni haben Vertreter der USA und des Irans direkt miteinander geredet. Und zwar am Rand der UNO-Generaldebatte in New York. US-Präsident Donald Trump sagte, das Gespräch sei sehr gut verlaufen. Konkrete Ergebnisse sind nicht bekannt.
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0: Ich sage es euch, wie es ist. Jetzt fühlt es sich vielleicht noch nicht so an und es fühlt sich eher an wie Winter. Aber es wird schön. Die Sonne, die kommt heute führen. Temperaturen dann später bis zu 19 Grad. Ihr braucht also keine Kappe und keine dicke Winterjacke, sondern es wird wirklich schön. Startet gut in den Mittwoch bei Alessio am Stutz. 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

0: habe ich jetzt nicht so gut gemacht. Wie gerne sagt ihr das über euch? Wie gerne tun ihr scheitern? Boah, schon nicht so, oder? Können wir noch lernen zusammen?
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0: Das machen wir zusammen mit ihr da. Das ist Magda. Österreichische Newcomerin von Lienz. Hat dieses Jahr zum Beispiel Support gespielt für Anne Mai Kantereit oder auch ihre ersten eigenen Konzerte. Sie ist Musikerin, studiert nebenbei aber noch Schauspiel. Und sie hat uns erzählt, da macht man natürlich nicht immer alles richtig.
2: Schauspiel ist quasi ein einziges Scheitern. Und Musik machen ist auch ein einziges Scheitern. Aber es ist irgendwie genau das, irgendwie das Schöne, weil das Teil des Prozesses ist, also weil das also wirklich Teil der der Erfahrung ist. Und sonst wäre das Ergebnis nicht so schön, wenn nicht vorher ich 5 oder 10 gescheitert wäre und mir gedacht habe, oh nee, es ist Kacke, was ich da jetzt gerade gemacht habe. Und erst dadurch hat das ist, ja, so wird der Weg irgendwie zum Ziel. Und das ist viel lebendiger und viel menschlicher, als irgendwie einfach nur das Ziel zu sehen.
0: Wie einfach ist es, wenn man bei seinen 2 grössten Passionen immer wieder muss scheitern?
2: Dass es nicht heißt, dass ich als Mensch scheiße bin, wenn mich jemand außen nicht möchte, sondern dass das mit dem äußeren Umfeld zu tun hat. Und das braucht vielleicht manchmal ein bisschen Zeit, um mich dann zu trennen. Aber ich glaube, dass ich ein sicheres Haus in mir selber bin, dass irgendwie trotzdem stehen bleibt, egal was von außen irgendwie kommt und mich irgendwie umschmeißen möchte oder was mich nicht möchte oder sowas.
0: Ihr könnt die Magda besser kennenlernen. Heute am Nachmittag bei uns im Female Music Special, nämlich ab der 3 bis am 5 stellen wir sie in Fokus und auch jetzt schon. Wir hören sie zusammen. Die Magda. Wieso heisst das Lied?

0: das klingt noch easy, hä? Was eine schöne Stimme. Magda ist das, Newcomerin von Österreich. Ihr könnt sie kennenlernen. Heute am Nachmittag vom 3 bis am 5 in unserem Female Music Special.
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0: 1999. Durstlöscher, so heisst das Lied. Mit dem sind sie durchgestartet. Vor ein paar Jahren die Rap-Crew aus Dresden. Jetzt ist es 7.
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0: Wir gehen rein. Im Mittwoch, 23. September, auch wenn es jetzt wahrscheinlich noch ein bisschen kalt draussen ist und ihr noch einen Pulli braucht, später wird es sonnig, Temperaturen bis zu 19 Grad.
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0: Willkommen zu unserer GV am Morgen um 7 Uhr. Ich möchte euch schnell über die Neuigkeiten informieren. Ja, da hat sich etwas da in der Playlist. Zum Beispiel, der ist ganz neu reingekommen, Noah Parks von Winterthur. Fucking it up. Gehört er ganz neu bei uns im Programm. Auch der hat es ihnen geschafft. Make Believe. Von der Rachel Chinoriri. Einstimmig angenommen worden. Bei Schweizer Musik hat sowieso niemand etwas zu sagen. Ich kann Hue, Purple Orange Sky. Auch diesen Song gehört ihr ganz frisch bei uns in der Playlist. Danke für eure Worte. Bei Alessio Amstutz. Das ist Temper City, Self-Aware. Steht gut auf an diesem Mittwoch.

0: Das ist Schweizer Musik. Am Mittwochmorgen der Nick Mello haben wir gehört mit Paper Heart. Kind haben, ja oder nein? Eine Frage, die sich bei allen mal aufdrängt. Besonders bei Frauen, wann ist der richtige Zeitpunkt, wann ist es zu früh und wann ist es vielleicht spät? Das kennt auch Janina.
1: Das Social Freezing hat wie auf eine Art da einfach Druck rausgenommen, dass ich Entscheidungen treffen konnte und sagen konnte, okay, dann das kann ich immer noch später theoretisch machen. Das ist schon ein bisschen so.
0: Sie ist 39, Janina, hat Social Freezing gemacht, wo sie 30 war. Das heisst, sie hat ihre Eizellen eingefroren, was ein Kinderwunsch im höheren Alter kann ermöglichen.
1: Zu dem Zeitpunkt habe ich sogar explizit gedacht, ich will keine Kinder. Und gleichzeitig hat ja aber irgendwas in mir gesagt, bist du dir ganz sicher? Weil sonst hätte ich ja auch einfach mit Selbstbewusstsein sagen können, nein, ich will keine Kinder, ich friere nichts ein. Aber das habe ich mich ja auch nicht getraut.
0: Mittlerweile hat sie dank dem Social Freezing und künstlicher Befruchtung eine Tochter bekommen. Die Verantwortung dafür, die liegt bei der Janina. Sie hat das gemacht, das Social Freezing, und das auch selber zahlt. Ihr Partner, der Johann,
2: natürlich,
0: der sagt...
2: wäre das, sagen wir mal, angebracht oder wäre das durchaus sinnvoll, dass man sagt, ja, jetzt, man hat jetzt das gemeinsame Kind und man rückwirkend sich an den Kosten beteiligen.
0: Wer trägt die Verantwortung? 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

0: informiert, gehen wir zusammen in den Mittwochmorgen. Joya Marlene haben gehört, 7:30 ist es. Wir bekommen das Update von der Corinna Heinzmann.
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2: Bundespräsident Guy Parmelin hat an der jährlichen UNO-Generaldebatte die Länder zur Zusammenarbeit aufgerufen. Die Welt befinde sich an einem Wendepunkt. Fundamentalste Grundsätze der UNO-Charta würden offen verletzt, so Parmelin. Die Schweiz werde weiterhin einen Raum schaffen für den Austausch. Die USA, Dänemark und Grönland haben ein Abkommen unterzeichnet. Es erlaubt den USA unter anderem, ihre Militärpräsenz in Grönland zu erweitern und soll einen Streit um die Arktisinsel beenden. Trump hatte zuvor mehrfach damit gedroht, die USA würden Grönland übernehmen. Dann noch zum Krieg zwischen den USA und dem Iran. Die beiden Länder haben am Rand der UNO-Generaldebatte Gespräche geführt. Der US-Sondergesandte Steve Witkoff sprach von Gesprächen mit dem Iran über Vermittler. Konkrete Ergebnisse sind nicht bekannt.
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0: Zwei gute Nachrichten habe ich für euch. Die erste, der 23. September, der wird sonnig, Temperaturen bis zu 19 Grad. Zweite gute Nachricht, ihr könnt einen Gutschein gewinnen, 50 Stutz etwas fürs Velo kaufen, in 10 Minuten hier auf Virus. Freue mich bei Alessio Amstutz.

0: Guten Morgen am Mittwoch, 20 vor 8 Uhr, Zeit für Gewinnerinnen und Gewinner.
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0: Einmal 50 Stutz Gutschein für euch am Mittwochmorgen, heute zum Abräumen. Alles, was ihr machen müsst, ist uns Songtitel oder Artist schicken von dem Lied, das wir abgeändert haben, auf WhatsApp auf 079 909 13 33. Artist oder Songtitel reicht. Welchen Song haben wir abgeändert?

0: Ja, es war schon einfacher. Ich gebe zu. Viertel vor 8. Die Ersten haben schon das erste Quiz hinter sich heute.
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0: Und zwar hat unser Song so getönt.
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0: Ja, ist schon noch schwierig. Ich muss ehrlich sagen, ich weiß nicht, ob ich es gewusst hätte. Gangsta's Paradise. Coolio in einer kleinen Jazz-Version jetzt gegeben. Am schnellsten war es der Fatlind von Biel. Hoi Fatlind. Fatlind? Bist du noch da? Ich glaube, es hat ein bisschen technische Probleme. Fatlind? Hallo?
3: Ja.
0: Ah, jetzt höre ich dich wieder.
3: Ah, super.
0: Sehr gut.
3: Guten Morgen.
0: Guten Morgen. Wie bist du so schnell gewesen? Wie hast du es geschafft?
3: Ja, einfach zugelassen und dann plötzlich ist gerade der Text gekommen, den ich kennt habe. Und Coolio Gangsta in Paradise habe ich schon immer gefeiert und immer wieder gelost. Und ja.
0: Das heisst, du hast aber wirklich einfach an dem Ding.
3: Ja.
0: Also am Text. Weil die Melodie oder so ist ja gar nicht gleich gewesen.
3: Nein, definitiv nicht. Nein. Aber irgendwie schon noch lässig tönt. Aber Momo, noch eine Seitengeschichte dazu. Der Coolio selber habe ich in Las Vegas in einem Club sogar einmal live gesehen.
0: Ah, wirklich?
3: Ja, wirklich.
0: Krass, und wie war es?
3: Interessant. Wir waren Tisch weiter nebenan, also gegenüber, gewesen, und haben rübergeschaut. Und er war einfach dort am Feiern. Gewesen, und er ist mir aufgefallen und habe ihn erkannt und den Kollegen gezeigt.
0: Was? Heftig. Also, du bist eigentlich mit ihm am Party machen gewesen? Jetzt höre ich wieder nicht mehr. Fatlin, bist du noch da? Okay, ja. Ich glaube, er hat ein technisches Problem. Wir machen es ganz einfach. Und zwar hat der Fatlind einfach den Coolio getroffen und wir hören ihn jetzt einfach zusammen. Der Fatlind kommt natürlich den Gutschein über. Ich weiss nicht, ob er mich gehört. Sonst gehört er jetzt halt. Hey, jetzt bist du wieder da.
3: Ja, sorry, ich bin gerade mit Stoß an.
0: Alles gut. Einen schönen Tag und gratulieren.
3: Ja,

0: Die Schweizer Musik von der Elena Fluri, Great Idea. Jetzt ist es 8.
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0: Wir starten zusammen im Mittwoch, wir starten zusammen im 23. September, wo ein schöner Tag wird. Es wird sonnig, Temperaturen später bis zu 19 Grad. Dann.
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0: Wir starten zusammen mit einer Haufen guten Laune. Barry Can't Swim. Kimpton. Da können wir richtig eure Gedanken schweifen. Gehört ihr in der nächsten Viertelstunde bei uns? Ich habe es gesagt, Schweizer Musik ist immer spassig. Noah Faith mit Lover, auch die ist eingeplant in der nächsten Viertelstunde.
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0: Und eine Berner Rap-Legende hören wir auch noch. The Bass mit Torb. Wieso der Song Torb heisst, wieso der rückwärts Brot heisst, wieso er vorwärts Torb und rückwärts Brot, was ist da los? Das erfahren wir dann auch noch in der nächsten Viertelstunde da. Ich bin Alessio Amstutz, startet gut. 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

0: Also, die Streicher da gefallen mir wirklich sehr, sehr, sehr gut in dem Song. Barry Can't Swim, Kimpton, so heisst das Lied. Not Pmick, rückwärts. Ist huere schwierig, rückwärts wieder. Surif, FRS, Fu, Egrom, Etelg. Ja, guten Morgen auf SRF Virus, habe ich gesagt, ich opfer.
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0: Also, Sachen rückwärts sagen, rückwärts machen, haben wir als Kind gemacht, oder? Ich habe jetzt gerade auch wieder. Aber es wird wieder cool gemacht. Vom Bass nämlich. Pablo Vögtli, wieso rückwärts? Was ist da genau passiert? Was hat der Bass gemacht?
2: Ein ganzes Album, das man schon mal rausgegeben hat, nochmal rausgegeben und es ist gleich aber noch ein bisschen neu. In geil, das funktioniert. Berner Rap-Legende Bass hat das gemacht. Der Bass hat drei Dekade tiefe Karriere mittlerweile, charismatische, brummelige Stimme und eine einzigartige Delivery und ein Flow, wo wirklich nur ihm gehört. Er hat das Album Brot rausgegeben und jetzt gibt es Remix-Album Torp raus. Checkst du, was er gemacht hat? Er kehrt einfach alles um. Jeder Titel, jeder Track und der Albumtitel werden umgekehrt und es ist einfach fantastisch. Beats vom Quest, neue Beats und viel Feature-Verses drauf auf dem Album. Mir gefällt es richtig gut. Ich habe für euch den Titeltrack Torp. Das sind The Bass, The Quest und The Dienz.

0: Die Schweizer Musik vom Cosmo begleitet euch an dem Mittwochmorgen. 8:30 ist es. Ein Update gibt es von Corinna Heinzmann. 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
1: Nachrichtencheck. Bundespräsident Guy Parmelin hat an der jährlichen UNO-Generaldebatte die Länder zur Zusammenarbeit aufgerufen. Die Welt befinde sich an einem Wendepunkt. Fundamentalste Grundsätze der UNO-Charta würden offen verletzt, so Parmelin. Die Schweiz werde weiterhin einen Raum schaffen für den Austausch. Die USA, Dänemark und Grönland haben ein Abkommen unterzeichnet. Es erlaubt den USA unter anderem, ihre Militärpräsenz in Grönland zu erweitern und soll den Streit um die Arktisinsel beenden. Trump hatte zuvor mehrfach damit gedroht, die USA würden Grönland übernehmen. Dann noch zum Krieg zwischen den USA und dem Iran. Die beiden Länder haben am Rand der UNO-Generaldebatte Gespräche geführt. Der US-Sondergesandte Steve Witkoff sprach von Gesprächen mit dem Iran über Vermittler. Konkrete Ergebnisse sind nicht bekannt.
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0: Es ist ein Start in neue Morgen. Den Mittwoch haben wir den 23. September. Das wird ein richtig guter Tag, sage ich euch. Die Sonne die kommt führen. Temperaturen bis zu 19 Grad. Es lohnt sich also, die Sonnenbrille auch noch schnell einpacken. Das ist der Apache 207, 200 km/h. Ich bin Alessio am Stutz.

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1: Ihr wisst, was zu tun ist. Wenn dieser Song läuft, dann müsst ihr uns eine Nachricht schreiben auf 079 909 1333. Am schnellsten war der Jason vom Kanton Glarus. Hi Jason.
3: Guten Morgen.
1: Jetzt muss ich ehrlich sagen, es gibt so eine Verschwörung über den Kanton Glarus, dass es den Kanton gar nicht gibt.
3: Ja. Ich bin der Beweis, oder?
1: Bist du der Beweis? Ich habe noch nie mit jemandem vom Kanton Glarus geredet.
3: Ja, Lebensbeweis heute zum Telefon.
1: Krass, danke. Ich darf das sagen, weil Leute sagen das über den Kanton Obwalden auch immer und ich bin vom Kanton Obwalden.
3: Okay.
1: Darum ist es nicht frech. Jason, was hat dich heute schon glücklich gemacht? Viertel vor neun ist es. Hast du schon etwas, was du erlebt hast?
3: Glücklich, ja. Ich war morgen im Coop und habe gesehen, dass Pinguins in Aktion. Ich habe natürlich gerade 3 Pack gekauft. Jetzt habe ich immer im Zwiere einen feinen Snack. So das, ja.
1: Geil, ja, das sind die kleinen Sachen. Und jetzt kommst du von uns noch einen Stabmixer über.
3: So, tipptopp. Kann ich immer brauchen.
1: Kannst du brauchen? Ich würde einfach die Pinguin jetzt vielleicht nicht mixen.
3: Ja, glaube ich, gibt nicht so ein feines Movie, nein.
1: Ja, ich würde auch auf etwas anderes zurückgreifen. Gratulieren und danke fürs Mitspielen.
3: Ja, danke.
1: Und einen guten
3: mal.
1: Dann.
3: Ja, merci.
1: Tschüss, Jason, merci.
3: Ciao, schönes Tag.
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1: Das machen wir jede Woche, nämlich. Also, wenn es jetzt nicht geklappt hat, wenn ihr nicht so schnell gewesen seid wie der Jason, nächste Woche läuft er dann wieder. Irgendwann. See.

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1: 9 Uhr morgens ist es.
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1: Der 23. September, wir starten im Mittwoch. Wir starten in einen sonnigen Tag. Es wird ein guter, herbstlicher Tag bei bis zu 19 Grad.
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1: Ein herbstlicher Tag, es tönt fast schon schrecklich, Steffi Brenner.
4: Ich habe wirklich gedacht, du hast so tönt, als hättest du dir selber jetzt etwas mega Gutes anmanifestiert. So, es wird ein guter Tag, ein sonniger, ein herbstlicher Tag.
1: Es
4: ja,
1: ein herbstlicher.
4: Es kommt alles gut, Alessio.
1: Fuck, ja, es ist Herbst, leider ist es so. Es werden auch Tage würden kürzer, das ist das, was mich am meisten triggert an dem Ganzen.
4: Ja.
1: Die Kälte fände ich easy, aber dass Tage kürzer werden, schlimm. Und darum, weil es Herbst ist, was machen wir, Steffi Brändle? Wir hören deprimierende Songs.
4: Ich finde, dein Anflug ist nicht ganz richtig. Sie sind ja nicht per se deprimierend, sie sind gemütlich.
1: Das stimmt, ja, du hast recht. Einmal Hammer, The Neighborhood, Sweater Weather. Er passt halt schon im Herbst.
4: Er passt mega gut. Ich meine, es ist jetzt halt Vollgas-Weather-Weather. Auch wenn die Sonne scheint, am Morgen musste ich halt ein bisschen einmummeln, am Abend auch wieder. Die Übergangsjacken, die sind rum, oder nicht wahr?
1: Ja, voilà.
4: Ihr könnt uns ein Eis schicken auf 079 909 1333, wenn ihr den wollt hören.
1: Wenn ihr es 2 wollt, dann ein 2 für das Steve Lacy und Dark Reds. Something bad is about to happen to me. Ich sehe die halt schon, wenn man so daheim unter der Decke liegt und so das Fenster vielleicht noch ein bisschen offen hat.
4: Ja, mega fest. Und dann irgendwie noch so ein warmes, feines Teeli oder eine heisse Schoggi. Oh mein Gott.
1: Okay, heisse Schoggi wieder mit Tee finde ich zu langweilig.
4: Kannst noch ein bisschen einen Schuss rein tun oder so.
1: Okay, dann tut es schon besser. Das 1 für Sweater Weather, das 2 für Dark Red auf 079 909 1333. Welchen wollt ihr hören? Das ist die grosse Frage.

0: ihr seid ein bisschen Haters. Heieiei.
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0: Zwei Songs für den Herbst haben wir mit dabei. Sweater Weather von The Neighborhood. Ein bisschen ein altbekannter. Steffi Brenner, den haben wir jetzt wirklich schon viel gehört.
2: Ich finde eben auch.
0: Oder?
2: Darum bin ich also wirklich überrascht, wie so der Stand von dem heutigen Hitbattle ist. Ich finde eigentlich wirklich weniger The Neighborhood und mehr Steve Lacy Dark Red.
0: Das wäre nämlich die Nummer 2 und ich will einfach keine Sau.
2: Nein, also nicht ganz keine Sau, aber wenig Soi.
0: Wenig Soi. Fuck, was ist mit diesen Soi in der Stelle los? Mann, ey.
2: Kommen wir mal führen.
0: 079 909 1333, das ist eure Hotline zum Abstimmen. Wenn ihr Dark Red hören wollt, dann müsst ihr jetzt sehr Gas geben. Sehr.
2: Holt alle eure Soi-Kollegen führen.
0: Ja, ich kann Mistgabeln führen. 079 909 1333 Sweater Weather oder Dark Red. Eins oder zwei.

0: wenn alle euch einen Pulli anlegen, gell?
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0: Wir haben zwei Songs dabei gehabt, die passend zu dem übrigens astronomischen Herbstanfang stehen. Weather Weather for the Neighborhood war unser 1, unser 2. Ich muss ihn gar nicht anspielen, Steffi Blendle. Fast niemand hat den Song hören.
2: Also er hat wirklich auch offiziell einfach Zweiter gemacht, Steve Lacy mit Dark Red. Es ist, also, das kann man nicht schönreden.
0: Oder es hat wirklich eigentlich fast niemand gehört. Keine Sau.
2: Keine Sau.
0: Habe ich vorher gesagt. Oh Mann. Ja, dann machen wir das halt.
2: Wir sind ein bisschen enttäuscht. Wir wären jetzt da wirklich für den Underdog Lacy, ja. Oder den Underpick gewesen in dem Fall. Aber ja, eben, es haben es wirklich nur wenig so gewählt. Darum, ja. Mhm.
0: The Neighborhood, das Weather Weather, ihr habt es wählen.
2: Noch nie gehört.
0: Ich mache jetzt stumm.

0: Schweizer Musikerin Eileen Alistair begleitet uns in diesem Mittwochmorgen. Jetzt ist es 9:30 und es gibt ein Update.
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2: Die Nachrichten von SRF 9:30 mit Corinna Heinzmann. Die Schweiz verstärkt ihren Einsatz zugunsten der friedensfördernden Mission in Bosnien und Herzegowina mit maximal zusätzlich 12 Armeeangehörigen. Nach dem Ständerat hat auch der Nationalrat dazu Ja gesagt. Die Friedensmission wird von der EU geleitet. Der Einsatz von zusätzlichen 12 Armeeangehörigen im kommenden Jahr soll knapp 2,5 Millionen Franken kosten. Die Schweiz unterstützt die friedensfördernde Mission in Bosnien und Herzegowina seit 2004, bisher mit 20 Armeeangehörigen. Im Kanton Jura in der Gemeinde Les Bois sind alle Mitglieder des Gemeinderates zurückgetreten. Das schreibt die Nachrichtenagentur Keystone Estia. Die Gemeinde ist ohne Regierung nun teilweise blockiert. Zum Beispiel können keine Baubewilligungen erteilt oder keine Zahlungen gemacht werden. Vor dem Rücktritt kam ein externer Bericht zum Schluss, dass es in der Gemeinde Les Bois schwere Mängel gebe. Es gebe unter anderem ein vergiftetes Arbeitsklima und Meldungen über Mobbing. Weitere Meldungen in der Übersicht. Nach der Flutkatastrophe in Nepal gibt es weitere Hilfe für die Menschen vor Ort. Die Weltbank hat angekündigt, dass sie bis zu 170 Millionen US-Dollar zur Verfügung stellt. Das Geld soll unter anderem in den Wiederaufbau von kritischer Infrastruktur in Nepal fließen. Bei der Sturzflut nach einem Gletscherabbruch Ende August kamen über 1.400 Menschen ums Leben. Und im Ukraine-Krieg hat Russland einen Hafen in der Region Odessa angegriffen. Dabei wurden laut den ukrainischen Behörden unter anderem Lagerhäuser für Medikamente und Lebensmittel getroffen. Zudem habe Russland ein Frachtschiff im Schwarzen Meer angegriffen. Dabei sei der Kapitän getötet worden. Der Rest der Besatzung sei vom Schiff evakuiert worden.
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0: Startet gut in den Mittwoch rein. 9:30 ist es gewesen, am 23. September, wo wirklich schön sonnig wird. Geht also, wenn ihr könnt, euch das 9 vielleicht schnell rausnehmen. Ein bisschen Vitamin D tanken, tut gut und dann gibt es einen super Tag bis zu 19 Grad. Ich bin Alessio am Stutz.

0: 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Das ist die grosse Frage.
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0: Alaska nämlich hat die Fat Bear Week gestartet, Steffi Brändle.
2: Ich habe wirklich gedacht, oh nein, wo geht es jetzt?
0: Es wird heikel.
2: Wo sind wir da genau?
0: Es geht um Bären und es geht um Alaska. Was hast du das Gefühl, was ist es?
2: Also was ist
0: Fat
2: es?
0: Fat Bear Week. Was denkst du, was ist das? Das was macht
2: ist,
0: man
2: das? Das ist wie so, wer hat den grössten Kürbis, jetzt einfach, wer hat den fettesten Bär, so ein so.
0: Ja, es geht darum, wer von diesen Bären in Alaska hat den meisten Winterspeck angefressen. Und die haben wirklich Gas. Also, je nachdem essen sie über den Sommer bis zu 30 Fische pro Tag, die
2: What?
0: Bären. Ja. Und die verlieren dann im Winterschlaf, wo sie halt nicht viel machen, etwa ein Drittel von ihrem Körpergewicht. Darum müssen sie sich so viel anessen über den Sommer. 16 Braunbären treten gegeneinander an.
2: Also, wie sammeln sie die zusammen? Kommt jeder noch ein Start nicht mehr lieber? Oder?
0: Das funktioniert mit so Bildern und Kameras. Es gibt eine Webseite, die heisst, warte schnell, ich habe es mir aufgeschrieben, wie die Webseite heisst, fatbearweek.org. Dort kann man auch abstimmen, das funktioniert wie ein Fußballturnier. Und du kannst immer wählen, welchen Bär willst du weiter, jeden Tag. Jetzt gerade gibt es nichts zum Abstimmen, das hat noch nicht gestartet, ich nehme mal an, wegen der Zeitverschiebung kommt das dann noch. Der Titelverteidiger heisst Chunk, er ist auch wieder im Rennen.
2: Oh, der Chunk!
0: Letztes Jahr ist er auf etwa 544 Kilo geschätzt worden.
2: Nein!
0: Ja, das ist krank. Ja, es ist wirklich heftig. Ja, 30 Fische, das kommt nicht
2: das
0: irgendwo.
2: Ist, ja, da kommt All You Can Eat eine ganz neue Bedeutung über irgendwie.
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0: Es mögen der Fetteste gewinnen. Ich bin gespannt. Das Voting, das läuft noch bis am 29. September.
2: Ich kann sowas von abstimmen.
0: Fett Bär.

0: Es tönt nicht so, ich weiss. Und gleich ist es so. Schweizer Musik ist das. Es ist doch einfach geil. Der Gil Glaze ist das zusammen mit der Naomi Lachen. Lifetime haben wir gehört am 10. Kleiner Reminder von ihm da für euch.
1: It's a very beautiful surrounding with the mountains. It's like some of the most beautiful mountains I've ever seen.
0: Habt ihr gehört? Some of the most beautiful mountains I've ever seen. Das meint er da bei uns in der Schweiz. Es ist der Mittwoch, der 23. September nämlich. Sonnig bis zu 19 Grad. Und zu allem anderen ist der Tag vom Herbstspaziergang. Ihr wisst, was das heisst, oder? Habt ihr es gecheckt? Der Hint. Also ihr nehmt jetzt eure Kopfhörer, geht raus, tankt Vitamin D, lauft rum und hört dazu den Somber, der uns gesagt hat, wie schön das die Schweiz ist. Ich bin alles zu Absturz. Viel Spass.

0: So, also wie sieht es aus jetzt, so Kind langsam? Jetzt grosse auch schon gefragt bei euch. Gerade bei Frauen ist das eine Frage, die sich bei vielen mal aufdrängt. Wann ist der Zeitpunkt? Wann ist es zu früh? Wann ist es vielleicht zu spät? Eine Frage, die immer wieder kommt, die biologische Uhr tickt, heisst Zahlung, oder?
1: Ich finde es auch irgendwie ein bisschen blöd, dass die Männer in meinem Alter so etwas nie werden müssen erleben oder nicht einmal daran müssen denken.
0: Das sagt Lea, sie hat Social Egg Freezing gemacht. Das heisst, sie hat ihre Eizellen eingefroren, was einen Kinderwunsch im höheren Alter kann ermöglichen.
2: Ich glaube, ich helfe mir selber Zeit. Ja. Ich glaube, er hat sich mit der Frage noch zu wenig auseinandergesetzt.
0: Genau, die Aufgabe die liegt bei Frauen individuell. Dann ist es möglich, kommt eben irgendwie noch ein Kind im Alter oder eben nicht. Die Melanie Levi, sie ist Juristin, sieht in dem Ganzen innen noch ein grösseres Problem.
3: Es ist nicht eine Lösung, um gesellschaftliche Hausaufgaben nicht zu machen. Heute stellen sich aus gesellschaftlicher Sicht Fragen wie die Vereinbarkeit zwischen Familie und Berufsleben, die immer noch sehr herausfordernd ist. Für diese Probleme ist das Social Egg Freezing im Moment keine Lösung.
0: 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Und wie fair ist es? Wer zahlt das Ganze? 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

0: 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Une équation mathématique, c'est élémentaire.
1: Das ist Musik von der Schweiz. Darum macht sie so Freude. 10:30 ist es. Wir bekommen das Update aus der Welt.
2: 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Die Nachrichten von SRF 10:30 mit Corinna Heinzmann. Die UBS soll künftig mehr Geld für Krisen auf die Seite legen müssen. Der Ständerat will die Eigenkapitalvorschriften für systemrelevante Banken verschärfen. Aus dem Bundeshaus Manuel Risi.
3: Eine Bankenkrise wie der Untergang der Credit Suisse soll sich nicht wiederholen. Darum sollen systemrelevante Schweizer Banken, konkret die Grossbank UBS, künftig ihre Beteiligungen an ausländischen Tochtergesellschaften mit 90% hartem Eigenkapital unterlegen müssen. Das ist doppelt so viel wie heute. Damit geht der Ständerat zwar weniger weit als der Bundesrat, dieser wollte eine Eigenkapitalunterlegung von 100%, aber der Rat ging weiter, als dies eine Mehrheit seiner vorberatenden Kommission ursprünglich wollte. Die Kommission schlug eine Eigenkapitalunterlegung von 50% vor. Die Politik sei verpflichtet, Lehren aus den bisherigen Bankenkrisen zu ziehen, sagte Finanzministerin Karin Keller-Sutter im Rat.
4: Ich bin überzeugt, dass die Bevölkerung nicht bereit ist, noch einmal für die Risiken, die ein profitables Großunternehmen im Ausland eingeht, haften zu müssen.
3: Eine Minderheit im Rat votierte gegen höhere Eigenkapitalvorschriften. Sie sagten, die hohen Anforderungen ans Eigenkapital schadeten der Wettbewerbsfähigkeit der UBS. Als nächstes berät der Nationalrat über die Eigenkapitalvorschriften für Grossbanken.
2: Die Schweiz verstärkt ihren Einsatz zugunsten der friedensfördernden Mission in Bosnien und Herzegowina mit maximal zusätzlich 12 Armeeangehörigen. Nach dem Ständerat hat auch der Nationalrat dazu Ja gesagt. Die Friedensmission wird von der EU geleitet. Der Einsatz von zusätzlichen 12 Armeeangehörigen im kommenden Jahr soll knapp 2,5 Millionen Franken kosten. Die Schweiz unterstützt die friedensfördernde Mission in Bosnien-Herzegowina seit 2004, bisher mit 20 Armeeangehörigen. Vor dem Hintergrund der politischen Krisen im Land spiele das Engagement eine wesentliche Rolle für die Stabilisierung, sagt der Bundesrat. Die zusätzlichen Schweizer Armeeangehörigen sollen in den Bereichen Transport und Logistik eingesetzt werden.
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1: Einen guten Mittwoch euch. 10:30 ist es gewesen. Wir gehen rein in einen sonnigen Nachmittag, langsam aber sicher. Beautiful Mistakes von Maroon 5, so heisst der Song. Mein Name ist Alessio Amstutz. Schönen Mittwoch.

0: Das ist ein geiler Song. Also, dass der in dieser Playlist ist, hat mir jetzt gerade wirklich den Morgen ein bisschen versüßt. Viertel vor 11 ist es.
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0: Er ist ein bisschen ein Chamäleon. Der Kid Laroi. Da zum Beispiel mit dem Justin Bieber. Er kann aber auch anders. Hören Sie, es ist gerade eine andere Liga. Eine andere Welt. Der Kid Laroi. Zum Beispiel auch so kann er. Mal ein bisschen elektronischer, mal ein bisschen langsamer, mal ein bisschen R&B-iger. Der australische Musiker kann gefühlt alles. Timo Meyer, unser Musikexperte, der hat uns gesagt, ja, der kann wirklich ein bisschen alles. Das zeichnet ihn aber auch ein bisschen aus.
2: Wir haben von Kid Laroi Tatsache, ja, wirklich schon Soul und wir haben schon Pop, wir haben schon Rap bekommen von Kid Laroi. Eigentlich, ich glaube, wenn ich mich nicht täusche, sogar der Ursprung. Und ja, ich finde, bei solchen Artists ist immer schwierig zu sagen, oh, das ist Kid Laroi, ist jetzt der Popstar oder der, der so geil Soul macht. Manchmal ist es doch auch vielleicht einfach die Wandelbarkeit, wo jemand auszeichnet. Wenn man kann sagen, hey, Kid Laroi ist der, da weisst du nie, was kommt, aber es ist irgendwie immer nice.
0: Und auch das Neueste ist wieder nice. Der Kid Laroi hat am Freitag einen Song rausgebracht. Get Even heisst er, zusammen mit dem Giveon. Und den geben wir uns natürlich in voller Länge.

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0: richtig Mittag an dem Mittwoch. Der Dave und der Central C haben gehört Sprinter. Jetzt ist es Elfi.
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0: Wir haben den Mittwoch, wir haben den 23. September, wir haben den astronomischen Herbstanfang. Das heisst, die Tage die werden jetzt wieder kürzer, was ein bisschen anschiesst. Dafür ist die Sonne da. Temperaturen bis zu 19 Grad. Das ist die gute Nachricht.
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0: Und was auch gute Nachricht ist, dass wir einen krank geilen Song in der Playlist

Wenn der im Ausgang kommt, dann wissen ihr, ihr habt wahrscheinlich schon zu viel getrunken. Peppas gehört ihr in der nächsten halben Stunde auf Virus. Ich hoffe, ihr habt nicht zu viel getrunken jetzt. Payback, payback, darling, this is payback. Schweizer Musik von der Naveni. Payback, auch den hören wir in der nächsten halben Stunde. Und ganz neue Musik von der Dove Cameron. When in Rome, auch den hören wir in der nächsten halben Stunde. Ich bin Alice am Stutz.

0: 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Die Nachrichten von SRF um 11:30 mit Corinna Heinzmann. Die UBS soll künftig mehr Geld für Krisen auf die Seite legen müssen. Der Ständerat will die Eigenkapitalvorschriften für systemrelevante Banken verschärfen. Aus dem Bundeshaus Manuel Risi.
1: Eine Bankenkrise wie der Untergang der Credit Suisse soll sich nicht wiederholen. Darum sollen systemrelevante Schweizer Banken, konkret die Grossbank UBS, künftig mehr Geld, also Eigenkapital, auf die Seite legen müssen, wenn sie sich an ausländischen Tochtergesellschaften beteiligen. Die Politik sei verpflichtet, Lehren aus den bisherigen Bankenkrisen zu ziehen, sagte Finanzministerin Karin Keller-Sutter im Rat.
2: Ich bin überzeugt, dass die Bevölkerung nicht bereit ist, noch einmal für die Risiken, die ein profitables Großunternehmen im Ausland eingeht, haften zu müssen.
1: Für Diskussionen im Ständerat sorgte dabei die Frage, wie viel Eigenkapital es sein sollte. Die Mehrheit der vorberatenden Kommission des Ständerats schlug 50% Eigenkapital vor. Denn müsse die UBS zu viel Geld für mögliche Krisen auf die Seite legen, schade dies der Wettbewerbsfähigkeit der Bank, argumentierten sie. Anders der Bundesrat, er wollte eine komplette Absicherung, also 100% Eigenkapital. Am Ende näherte sich eine Mehrheit im Ständerat dem Bundesrat an und sprach sich für 90% hartes Eigenkapital aus. Das ist doppelt so viel wie heute. Als nächstes berät der Nationalrat über die Eigenkapitalvorschriften für Grossbanken.
0: Die Schweiz verstärkt im kommenden Jahr ihren Einsatz zugunsten der friedensfördernden EU-Mission in Bosnien und Herzegowina mit maximal 12 zusätzlichen Armeeangehörigen. Das hat das Parlament entschieden. Der Einsatz von zusätzlichen 12 Armeeangehörigen soll knapp 2,5 Millionen Franken kosten. Die Schweiz unterstützt die friedensfördernde Mission in Bosnien und Herzegowina seit 2004, bisher mit 20 Armeeangehörigen. Online-Betrügerinnen und Betrüger arbeiten nicht nur mit gefälschten E-Mails und Webseiten, sondern auch mit Social-Media-Plattformen. Meta, der Mutterkonzern von Facebook und Instagram, ist nun zusammen mit der Polizei von Singapur gegen Online-Betrug vorgegangen. Im Juli wurden laut Meta Maßnahmen gegen 3,7 Millionen Konten, Seiten und andere Inhalte ergriffen. Größtenteils wurden dabei inaktive Seiten ohne Inhalte entfernt. Solche leeren Hüllen könnten von Kriminellen gekauft und später für Betrugsversuche eingesetzt werden, schreibt Meta. Bereits in den Monaten davor wurden fast 150.000 betrügerische Konten und Seiten auf Facebook und Instagram entfernt, darunter solche mit betrügerischen Reiseangeboten.
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0: Also Sachen rückwärts sagen, rückwärts machen, haben wir als Kind gemacht, oder? Aber es wird wieder cool gemacht. Vom Bass nämlich. Pablo Vögtli, wieso rückwärts? Was ist da genau passiert? Was hat der Bass gemacht?
1: Ein ganzes Album, das man schon mal rausgegeben hat, nochmal rausgegeben und es ist gleich aber noch ein bisschen neu. In geil, das funktioniert. Banner Rap-Legende Bass hat das gemacht. Der Bass hat drei Dekaden tiefe Karriere mittlerweile, charismatische, brummelige Stimme und eine einzigartige Delivery und ein Flow, wo wirklich nur ihm gehört. Er hat das Album Brot rausgegeben und jetzt gibt es Remix-Album Torp raus. Checkst, was er gemacht hat, er kehrt einfach alles um. Jeder Titel, jeder Track und der Albumtitel werden umgekehrt und es ist einfach fantastisch. Beats vom Quest, neue Beats und viel Feature-Verses drauf auf dem Album. Mir gefällt es richtig gut, ich habe für euch den Titeltrack Torp. Das sind The Bass, The Quest und The Dienz. Torp!

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1: Es ist 12 Uhr.
2: Das ist SRF-Virus am Mittwoch, das ist SRF-Virus am sonnigen Mittwoch. Das ist wichtig zu sagen. Temperaturen bis zu 19 Grad. Es lohnt sich also, wenn ihr könnt, schnell noch eine Runde am Mittag laufen. Dann nehmen wir den Nachmittag zusammen in Angriff. Heute zusammen.
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1: Es war wirklich schwierig. Es war sehr schwierig heute am Morgen. Gemeistert hat es aber der Fatlind.
2: As I walk through the valley of the shadow of death, I take a look in my life.
1: Er hat nämlich am schnellsten herausgefunden, welchen Song wir hier suchen.
2: So, so
1: der Coolio, nämlich Gangsta's Paradise.

0: kein Wunder, er hat ihn nämlich schon im Ausgang getroffen. Ich habe ihm angerufen, er hat es mir erzählt.
1: Der Coolio selber habe ich in Las Vegas in einem Club sogar einmal live gesehen.
2: Ah, wirklich?
1: Ja, wirklich.
2: Krass, und wie war es?
1: Interessant. Wir waren einen Tisch weiter nebenan, also gegenüber, gewesen, und haben rübergeschaut. Und er war einfach dort am Feiern. Gewesen, und er ist mir aufgefallen und habe ihn erkannt und Kollegen gezeigt.
0: Ihr müsst nicht den Coolio getroffen haben, um im Krise Musik zu gewinnen. Ihr müsst einfach gute Ohren haben und schnell schreiben. 079 909 1333. Das ist die Nummer zum Abspeichern. Morgen am Morgen um 20 vor 8 gibt es die nächste Chance.
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0: Wer ist der Fettist? Das ist die grosse Frage.
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0: Alaska nämlich hat die Fat Bear Week gestartet, Steffi Brändle.
3: Ich habe wirklich gedacht, oh nein, wo geht es jetzt an?
0: Es wird
3: wo sind wir da genau?
0: Es geht um Bären und es geht um Alaska. Was hast du das Gefühl, was ist es?
3: Das macht man dort? Das ist wie so, wer hat den grössten Kürbis, jetzt einfach, wer hat den fettesten Bär, so ein bisschen so.
0: Ja, es geht darum, wer von diesen Bären in Alaska hat den meisten Winterspeck angefressen. Und die haben wirklich Gas. Also, je nachdem essen sie über den Sommer bis zu 30 Fische pro Tag, die
3: What?
0: Bären. Ja. Und die verlieren dann im Winterschlaf, wo sie halt nicht viel machen, etwa ein Drittel von ihrem Körpergewicht. Darum müssen sie sich so viel anessen über den Sommer. 16 Braunbären treten gegeneinander an.
3: Also, wie sammeln sie die zusammen? Kommt jeder noch ein Start nicht mehr lieber? Oder?
0: Das funktioniert mit so Bildern und Kameras. Es gibt eine Webseite, die heisst, warte schnell, ich habe es mir aufgeschrieben, wie die Webseite heisst, fatbearweek.org. Dort kann man auch abstimmen, das funktioniert wie ein Fußballturnier. Und du kannst immer wählen, welchen Bär willst du weiter, jeden Tag. Jetzt gerade gibt's nichts zum Abstimmen, das hat noch nicht gestartet, ich nehme mal an, wegen der Zeitverschiebung kommt das denn noch. Der Titelverteidiger heisst Chunk, er ist auch wieder im Rennen.
3: Oh, der Chunk!
0: Letztes Jahr ist er auf etwa 544 Kilo geschätzt worden.
3: Nein!
0: Ja, ist krank. Hä? Ja, es ist wirklich heftig. Ja, 30 Fische, das kommt nicht
3: von
0: irgendwo.
3: Ja, da kommt all you can eat eine ganz neue Bedeutung über irgendwie.
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0: Es ist eins.
1: Wir gehen zusammen im Mittwochnachmittag, wo früher ja immer frei war. Wie geil wäre das bitte? Es ist nämlich saugeiles Wetter, wenn ihr könnt. Probiert irgendwie schnell eine Pause machen am Nachmittag, schnell ein bisschen raus, gehen spazieren und ein bisschen Vitamin D zu tanken. Es lohnt sich. Temperaturen bis zu 19 Grad.
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1: Er ist ein bisschen ein Chamäleon. Der Kid Laroi. Da zum Beispiel mit dem Justin Bieber. Er kann aber auch anders. Gehört ihr, es ist gerade eine andere Liga. Eine andere Welt. Der Kid Laroi. Zum Beispiel auch so kann er. Mal ein bisschen elektronischer, mal ein bisschen langsamer, mal ein bisschen R&B-iger. Der australische Musiker kann gefühlt alles. Timo Meyer, unser Musikexperte, der hat uns gesagt, ja, der kann wirklich ein bisschen alles. Das zeichnet ihn aber auch ein bisschen aus.
2: Wir haben von Kid Laroi Tatsache, ja, wirklich schon Soul und wir haben schon Pop, wir haben schon Rap bekommen von Kid Laroi. Eigentlich ist es, glaube ich, wenn ich mich nicht täusche, sogar der Ursprung. Und ja, ich finde, bei solchen Artists ist es immer schwierig zu sagen, oh, das ist Kid Laroi, ist jetzt der Popstar oder der, der so geil Soul macht. Manchmal ist es doch auch vielleicht einfach die Wandelbarkeit, wo jemand auszeichnet. Wenn man sagt, hey, Kid Laroi ist der, da weisst du nie, was kommt, aber es ist irgendwie immer nice.
1: Und auch das Neueste ist wieder nice. Der Kid Laroi hat am Freitag einen Song rausgebracht. Get Even heisst er, zusammen mit dem Giveon. Und den geben wir uns natürlich in voller Länge.

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1: Die Nachrichten von SRF um 13:30 mit Roger Brändlin. Die UBS soll künftig mehr Geld für Krisen auf die Seite legen müssen, das will der Ständerat. Konkret soll die UBS ihre Tochtergesellschaften im Ausland mit mehr Eigenkapital absichern, mit 90% hartem Eigenkapital, also doppelt so viel wie bisher. Für die UBS ist dies eine Niederlage. Wirtschaftsredaktor Sven Zaug sagt, die Bank habe sich vehement gegen die Verschärfung der Eigenkapitalregeln gewehrt.
2: Nun, die Bank um Konzernchef Sergio Motti hat seit Monaten intensiv lobbyiert, praktisch alle Hebel in Bewegung gesetzt, für eine sehr milde Variante geworben, allen voran bei den bürgerlichen Ständeräten. Jetzt sagt die Mehrheit klar, 90% Eigenkapital für die Auslandstöchter. Damit liegt der Ständerat ziemlich nahe beim ursprünglichen Vorschlag des Bundesrates von 100%. Beide Vorschläge bezeichnet die UBS als extrem, aber faktisch sind diese Vorschläge bereits ein Kompromiss. Man hätte beim Eigenkapital noch viel weiter gehen können. Eine Niederlage also, ja, aber nüchtern betrachtet, die Aktien der UBS haben nach dem Entscheid zwar leicht nachgegeben, lagen aber kurz vor der Sendung wieder im Plus. Die Investoren sehen das Ganze also nicht so arg dramatisch wie die UBS selbst.
1: Die Einschätzung von Sven Zaug. Durch ist das Thema im Parlament noch nicht. Als nächstes entscheidet der Nationalrat. Das Parlament will den Wolfsschutz in der Schweiz weiter lockern. Neu sollen einzelne Wölfe und auch ganze Rudel geschossen werden dürfen, wenn die Wolfspopulation einen zuvor festgelegten Schwellenwert erreicht hat. Nach dem Ständerat hat sich nun auch der Nationalrat einem entsprechenden Vorstoß angeschlossen. Ab wann zu viele Wölfe in einem Gebiet leben, soll gemeinsam mit den Kantonen festgelegt werden und den regionalen Besonderheiten Rechnung tragen, so heißt es im Vorstoß. In den vergangenen Jahren sei die Zahl der Wölfe und Rudel in der Schweiz stark gestiegen, hieß es von den Befürworterinnen und Befürwortern im Rat. Das habe Folgen für die Landwirtschaft. Gegen die Lockerung beim Wolfsschutz war eine linksgrüne Minderheit. Der Internationale Strafgerichtshof in Den Haag hat einen ehemaligen Rebellenführer aus der Zentralafrikanischen Republik schuldig gesprochen. Mahmad Said wurde wegen Verbrechen gegen die Menschlichkeit verurteilt, darunter ist Folter. Die Staatsanwaltschaft warf ihm vor, ein Gefängnis geleitet zu haben, in dem Anhänger des damaligen Präsidenten der Zentralafrikanischen Republik gefoltert worden seien. Mahmad Said bestritt alle diese Vorwürfe. Das Strafmaß soll dann zu einem späteren Zeitpunkt bekannt gegeben werden.
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0: Ein sonniger Tag, der Mittwoch, ein Sonnenschein für euch am Mikrofon.
1: Oh, ist das cheesy! Aber nimm mich so entgegen. Danke.
0: Kriege Glanzmann, ab der 2 bist du da und du hast jemanden mit dabei.
1: Ja, es ist ja Mittwoch. Mittwoch bedeutet immer Tag für Female Music. Unser Female Music Special, das findet jeden Mittwoch von 3 bis 5 statt. Und heute schauen wir mal nicht jemanden aus der Schweiz an, sondern wir schauen in ein Nachbarland, nämlich auf Österreich. Dort kommt nämlich Magda her.
0: Das tönt natürlich wunderschön. Also was mir am besten gefällt, ist so ihre wirklich feine Stimme.
1: Mhm. Sie hat wirklich sehr, sehr eine charaktervolle Stimme. Man kann ja nicht sagen stark, weil sie eben so fein ist. Sie ist aber einfach ein verdammtes Multitalent. Neben dem, dass sie so gut singen kann, kann sie auch noch komponieren. Sie ist auch noch Violinistin, Schauspielerin ist sie auch noch.
0: Ui, ui.
1: Wir lernen sie können heute Nachmittag.
0: Ab der 2 kriege ich Glanzmann, ab der 3 dann das Female Music Special mit der Magda.

0: Sie packt die grossen Emotionen aus. Die Lauren Spencer Smith an dem Mittwochnachmittag, 23. September.
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0: Was für uns ziemlich schön aussieht, die Sonne ist rum mit Temperaturen um die 20 Grad.
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0: Und an diesem spezifischen Mittwochnachmittag ist nicht das angesagt.
4: 6-7.
0: Nein, heute ist 50-50. Und zwar, wenn wir Tag und Nacht anschauen. Wir nennen das Ganze Äquinox. Das ist dann, wenn der Tag und die Nacht gleich lang sind. Das markiert offiziell den astronomischen Herbstanfang. Aber jetzt darf also überall ja, so ein bisschen Blätter dürfen orange und rot werden. Und den Kürbis, den darf man jetzt auch endlich kaufen. Fühlt sich irgendwie speziell an bei den Temperaturen, die wir draussen haben. Aber wir nehmen es, wie es kommt. Und sie helfen uns dabei. Imagine Dragons, Tonofesser Virus. Ich bin Krigi Lanzmann. Hallo.

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0: Good Neighbours, hier noch fester Virus an diesem Mittwochnachmittag. Ja, die Uhr, die tickt. Kennen wir Frauen bestens. Vor allem die biologische Uhr. Das hören wir nämlich regelmässig. Ja, wann gibt es denn Kind bei euch? Und kein Kinderwunsch, wart nur, bis der richtige Mann kommt. Ja, das habe ich als Frau natürlich auch selber schon x-mal gehört. Gerade so, wenn man so ein bisschen Richtung 30 zuläuft, da muss man sich das ab und zu antun. Der Druck von der Gesellschaft, den spüre nicht nur ich als Frau, den spüren ganz, ganz viele, zum Beispiel eben auch die Lea.
1: Also ich würde sagen, ich bin von einer Angst motiviert. Angst vor dem Alter, dass man doch eines Tages doch will eine Familie gründen will. Und dass man will einfach die Chance nicht verpassen.
0: Die Lea, die ist 36 und hat ihre Eizellen einfrieren lassen, um eben später gleich noch ein Kind zu haben. Social Egg Freezing nennt sich das Phänomen. Klingt ja eigentlich noch gut. Kann man einfach mal einfrieren und sich alle Optionen offen lassen und dann später mal schauen. Aber, und das ist eben ein ziemlich grosses Aber, der Eingriff, der ist nicht einfach so easy freezy, kann man schnell machen. Nein, es ist eine recht heftige Hormontherapie, die hinter dem steckt.
1: Ich fühle mich schon geschwächt. Vor allem das Mentale ist schwierig, weil alles, was mich plagt, plagt mich viel, viel mehr.
0: Und gleich hat sie das durchgestanden, einfach zum selbstbewusst und selbstbestimmt können entscheiden, ob und wenn dass sie Kind wird. Aber man muss auch sagen, gleichzeitig lässt sich ein Beigeschmack bieren.
2: Ich finde es auch irgendwie ein bisschen blöd, dass die Männer in meinem Alter so etwas nie werden müssen erleben oder nicht einmal daran müsste denken.
0: Wenn euch das Thema interessiert, Social Egg Freezing, dann gibt es jetzt einen Podcast auf unserer Webseite von SRF Input. Schaut dort mal vorbei und informiert euch. Könnte ein Thema sein, das ja, vielleicht einige von euch betrifft oder wo vielleicht auch einige von euch noch ein bisschen zu wenig darüber wissen.
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0: An dem Mittwochnachmittag Zeit für ein Update und das kommt aus dem Newsroom direkt zu euch in eure Büros, in eure Stuben, wo immer ihr gerade sind. 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
1: 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Die Nachrichten von SRF um 14.30 Uhr mit Lara Christen. Die UBS hat heute im Ständerat eine Niederlage erlitten. Die Konzernleitung der Großbank hatte monatelang gegen eine Verschärfung der Eigenkapitalregeln sich gewehrt. Nun will der Ständerat eine 90-prozentige Absicherung der Tochtergesellschaften im Ausland mit hartem Eigenkapital. Das ist doppelt so viel wie bisher. Dazu die Einschätzung von Wirtschaftsredaktor Sven Zaug in der Sendung Rendezvous.
2: Die Bank um Konzernchef Sergio Motti hat seit Monaten intensiv lobbyiert, praktisch alle Hebel in Bewegung gesetzt, für eine sehr milde Variante geworben, allen voran bei den bürgerlichen Ständeräten. Jetzt sagt die Mehrheit klar, 90% Eigenkapital für die Auslandstöchter. Damit liegt der Ständerat ziemlich nahe beim ursprünglichen Vorschlag des Bundesrates von 100%. Beide Vorschläge bezeichnet die UBS als extrem, aber faktisch sind diese Vorschläge bereits ein Kompromiss. Man hätte beim Eigenkapital noch viel weiter gehen können. Eine Niederlage also, ja, aber nüchtern betrachtet, die Aktien der UBS haben nach dem Entscheid zwar leicht nachgegeben, lagen aber kurz vor der Sendung wieder im Plus. Die Investoren sehen das Ganze also nicht so arg dramatisch wie die UBS selbst.
1: Die Einschätzung von Sven Zaug. Durch ist das Thema im Parlament noch nicht. Als nächstes entscheidet der Nationalrat. Das Parlament will den Wolfsschutz in der Schweiz weiter lockern. Neu sollen einzelne Wölfe und auch ganze Rudel geschossen werden dürfen, wenn die Wolfspopulation einen zuvor festgelegten Schwellenwert erreicht hat. Nach dem Ständerat hat auch der Nationalrat einem entsprechenden Vorstoß zugestimmt. Ab wann zu viele Wölfe in einem Gebiet leben, soll gemeinsam mit den Kantonen festgelegt werden und den regionalen Besonderheiten Rechnung tragen, heißt es im Vorstoß. Der Medienkonzern Ringier streicht in der Romandie 14 Stellen. Davon betroffen sind das französischsprachige Blickportal, das Magazin L'Illustre und das Wirtschaftsmagazin BMÖ, wie Ringier mitteilt. Laut der Nachrichtenagentur SDA ist das fast jede fünfte Stelle bei Ringier in der Westschweiz. Der Grund für den Stellenabbau sei der anhaltende Wandel im Medienmarkt. Die digitale Nutzung nehme zu, während die Einnahmen im Printgeschäft und aus dem Werbegeschäft zurückgingen.
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0: Für uns ziemlich schön, mit Temperaturen um die 20 Grad. Die Sonne die ist um, aber ein Jäckchen lohnt sich definitiv gleich noch für zu nehmen. Ein bisschen Beis haben wir gleich noch drin. Ich bin Krigi Glanzmann und das ist Chapel Roan mit «How to Go».

0: Britney Spears, dann auf SRF 4 mit ihrem Hit Toxic. Das Zeug wieder aufwärmen, das können wir zum Beispiel aus der Küche. Kann man zum Beispiel einfach mal irgendwie die Reste vom Vortag in die Mikrowelle knallen oder irgendwie in der Pfanne ein bisschen wieder anbrutzeln. Aber das kann man eben auch in der Musik.
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0: Ihr wisst es, jeden Freitag präsentiert uns der Pablo Vöckli, was so die Hip-Hop-Welt an neuem Sound irgendwie inspiriert hat. Und ja, da gibt es immer nur Neues. Jede Woche. Aber diese Woche hat es etwas gegeben, das nur so quasi neu war.
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3: Ein ganzes Album, das man schon mal rausgegeben hat, nochmal rausgegeben. Und es ist gleich aber noch ein bisschen neu. In geil, das funktioniert. Berner Rap-Legende Bass hat das gemacht. Der Bass hat eine 3-Dekaden-deepe Karriere mittlerweile. Charismatische, brummelige Stimme und eine einzigartige Delivery und ein Flow, wo wirklich nur ihm gehört. Er hat das Album Brot rausgegeben und jetzt gibt es Remix-Album Torp raus. Checkst du, was er gemacht hat? Er kehrt einfach alles um. Jeder Titel, jeder Track und der Albumtitel werden umgekehrt und es ist einfach fantastisch. Beats vom Quest, neue Beats und viel Feature-Verses drauf auf dem Album. Mir gefällt es richtig gut. Ich habe für euch den Titeltrack Torp. Das sind The Bass, The Quest und The Jens.

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0: Musik aus der Schweiz von der Marlene. She don't wanna. An dem Mittwochnachmittag, 23. September.
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0: Wo es für uns ziemlich freundlich ist, sonnig mit Temperaturen um die 20 Grad.
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0: Ja, und heute Nachmittag reden wir über eine Künstlerin, die fragt sich im Moment gerade eigentlich nur etwas.
3: What the fuck war eigentlich letzten Sommer los?
0: Ja, what the fuck ist denn alles los gewesen bei ihr?
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0: Support Act von einer der ziemlich grössten deutschen Acts, Annemai Kantereit, und dann auch noch gerade von einem anderen grossen deutschen Act.
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0: Auch bei Provinz ist sie auf der Bühne gestanden aus Support Act und hat vor tausenden Leuten gesungen. Die Rede ist von ihr da.
6: 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In unserem Sonnensturm.
0: Magda heisst sie. Musikerin aus Linz in Österreich. Und ja, die hakt wirklich gerade so in einige kleine Sachen auf ihrer Bucketlist aus Musikerin ab. Darum lohnt es sich, sie schon mal auf dem Schirm zu haben. Wir lernen sie heute kennen im Female Music Special persönlich, aber natürlich auch auf musikalische Art und Weise.
3: Ich habe letzten Sommer habe ich auch für Provinz Support Shows gespielt und das waren so Open Airs, die waren auch riesengroß und das, da wenn ich dann im Nachhinein so die Videos angucke, bin ich so what the fuck, wie viele Menschen waren da, die das gehört haben. Es ist eine ganz andere Erfahrung, als wenn du jetzt vor 500 Menschen, die alle deine Musik kennen, spielst. Ich habe immer so ein bisschen mit dem Gefühl zu kämpfen, dass ich jetzt dass die Leute sich wünschen, dass ich wieder oft von der Bühne runtergehe. Und das muss ich dann irgendwie versuchen, irgendwie auszuschalten. Aber für Annemai Kantereit ist es einfach in dem Sinne was total Besonderes, weil das wirklich eine Band ist, die mich seit ich jung bin begleitet. Und ich wirklich auch die Musik gehört habe. Und da jetzt irgendwie quasi da als Vorband irgendwie zu spielen, das ist was ganz Besonderes.
0: Wir lassen jetzt in ihre Musik. Magda. Mit «Zeig mir, so lernen wir sie können» auf SRF Virus.
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0: Rika ist das Donnerfässer Virus. High Trust, High Stakes. Mit dem wird es Viertel ab drei.
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0: Für sie braucht es nicht viel, um solche Musik zu machen. Magda heisst sie, kommt aus Linz in Österreich und packt wirklich alle ihre Emotionen in ihre Musik rein.
2: Ja, die Musik war immer so mein Urausdruck, wenn ich keine Worte mehr hatte. Und das ist auch jetzt noch so. Also ich weiß, was weiß ich, 10 Tage im Studio und ich habe, glaube ich, so 3 Sätze geschrieben, aber ganz, ganz viele Melodien, weil irgendwie die Worte sind dann so, okay, die machen die Musik dann so banal, wenn das irgendwie eigentlich was ausdrücken soll, was ich gerade gar nicht sagen kann, sonst würde ich es ja einfach sagen.
0: Das ist schon spannend, Pira. Also es braucht wenig Wort zum Musik machen, aber dabei macht sie etwas, was ganz fest mit dem Wort zu tun hat. Sie ist nämlich nebenbei noch Schauspielerin.
2: Theater und Bühne, da geht es sehr viel ums Wort. Und da gehst du aber auch in das Wort rein, gehst du in die Sprache rein und erzählst dann somit etwas, was machst dir somit was, gehst du irgendwie in eine andere Welt hinein.
0: Aber es ist ja noch gerne so, dass dann die 2 verschiedenen Welten, wo man so drinnen ist, eben Bierritzig, Schauspiel und Musik, auch irgendwie ein bisschen miteinander zu tun haben.
2: Ich glaube, es beeinflusst sich auf eine unbewusste Art und Weise, weil ich sehr viel im Schauspiel über das Menschsein lerne und ich auch einfach sehr viele Geschichten lese, die so sehr und spiele, die so sehr grundsätzliche menschliche Themen befassen. Und es sind 2 sehr lebendige Kunstformen, wo auf der Bühne passiert etwas im Moment. Und da musst du eigentlich mit dir selber sehr verbunden sein.
0: Ganz viel Kunst in einer Person drin. Magda ist das. Wir lernen sie heute kennen. Ihr hört sie da mit ihrem Song «Brich mich». Ist unser Fokus vom Female Music Special an dem Mittwoch, 23. September.

0: schon spannend. Ich habe das Gefühl, man merkt es auch bei ihrer Musik. Magda heisst sie, ist eine Musikerin aus Österreich, ist aber nebenbei eben auch noch am Studieren. Sie studiert nämlich Schauspiel an der Uni Linz. Etwas sehr Spannendes, aber eben auch etwas, was sehr zäh kann sein.
1: Ich glaube, für jede Person, die im deutschsprachigen Raum Schauspiel studieren möchte an einer staatlichen Schule, ist es ein Kampf. Das heißt, ich habe viele Leute getroffen, denen es genauso geht. Und es ist quasi Ausnahme, direkt beim ersten Mal genommen zu werden. Das passiert den glücklichen Menschen. Aber es ist relativ normal eigentlich, dass du dich mindestens ein oder zwei Jahre lang bewirbst. Das heißt, was weiß ich, 5 oder 10 oder 15. Manche Leute haben 30 Bewerbungen gemacht. Und das ist in dem Sinne einfach anstrengend, weil es so das betrifft, was du eigentlich einfach nur machen möchtest. Also weil Schauspiel sowas Persönliches ist, in dem Sinne von, ich möchte als Person aufgenommen werden. Und wenn die sagen, nee, wir nehmen dich nicht, dann nehmen die dich wirklich als Person nicht. Und nicht als Leistung nicht, sondern als Person wollen die dich nicht an der Uni haben. Und das ist einfach irgendwie schwierig.
0: Dass es aber bei ihr auch mehrere Anläufe gebraucht hat, das hat ihr auch geholfen im Leben. Sie hat nämlich einiges gelernt daraus.
1: Ich glaube, es ist sehr wichtig einfach auch, dass so auch früher oder später auf die harte Tour zu lernen, dass das Scheitern nicht das Ende bedeutet. Und ich habe so auch gemerkt, dass ich für das, was mir wichtig ist, auch kämpfen muss. Und dann kann ich auch irgendwie wirklich stolz darauf sein, wenn ich dann was geschafft habe, weil ich weiß, dass ich mehrere Male wirklich 2 Tage durchgeheult habe und mich trotzdem danach entschieden habe, das zu machen. Und dann weiß ich so auch, dass da die Leidenschaft irgendwie groß genug ist, ja, um da mich 4 Jahre in so ein bisschen verrücktes Studium zu stürzen.
0: Das Wichtigste aber an all dem ist natürlich auch, dass man daheim ein möglichst gutes Support-System hat, das einem unterstützt, wenn eben ja, die Laufbahn ein bisschen schwieriger ist.
1: Also ich bin meinen Eltern sehr dankbar, dass sie von Anfang an mich geglaubt haben. Als ich gesagt habe, dass ich Schauspiel studieren möchte, haben sie gesagt, okay, probier das. Und ich glaube, sie haben genauso wenig wie ich erwartet, dass es quasi länger als ein paar Monate braucht, irgendwie in die Schauspielschule zu kommen. Aber ich hatte das Gefühl, es war immer wieder ein Ort, an dem ich irgendwie aufschlagen konnte. Und auch meine engsten Freunde, die mich eben als ganzer Mensch kennen und niemals irgendwie dran gedacht hätten, dass jetzt diese Leistung mich jetzt definiert oder das, was da jetzt passiert ist. Und die waren einfach für mich da und haben mir meinen Wert als Mensch immer wieder schön einbläuen können, wenn ich es nicht selber konnte.
0: Magda ist regelrecht Multitalent, Schauspielerin und eben auch Musikerin. Darum schauen wir sie heute ein bisschen genauer an. Sie ist unser Fokus im Female Music Special diese Woche. Yeah.

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0: Malicious auf SRF Virus. Mitten im Female Music Special, dort, wo man neue Musik von Frauen kennenlernt. Zum Beispiel von der Magda, die heute in unserem Fokus ist. Wir hören aber natürlich auch die grossen Hits, die wir kennen. Alles zu 100% von Frauen hier auf SRF Virus. Und von Frauen kommen hier unsere News-Updates im Moment gerade, heute Nachmittag. Wir schalten über den Newsroom zu den leeren Christen.
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2: Die Nachrichten von SRF um 15.30 Uhr mit Lara Christen. Die Schweizer Grossbank UBS kritisiert den Ständerat. Es geht um die Entscheidung über die Eigenkapitalvorschriften von systemrelevanten Banken. Der Ständerat findet, die UBS müsse deutlich stärker abgesichert werden, als sie es heute ist. Tochtergesellschaften im Ausland sollen zu 90% mit hartem Eigenkapital abgesichert werden, mit doppelt so viel wie bisher. Bundesrätin Karin Keller-Sutter sagte, es sei in der Verantwortung der Politik, die Lehren zu ziehen. Sie bezog sich damit auf den Untergang der Credit Suisse. Die UBS teilt nun mit, der Ständeratsentscheid gehe nicht die eigentlichen Ursachen des Zusammenbruchs der CS an. Der Entscheid sei kein Kompromiss und eine übermäßige Verschärfung. Definitiv ist die Erhöhung auf 90% noch nicht. Als nächstes entscheidet der Nationalrat. Im Norden Äthiopiens, in der Region Tigray, ist es zu neuen schweren Gefechten zwischen Regierungstruppen und Rebellen gekommen. Auch in benachbarten Regionen habe es Kämpfe gegeben, melden Nachrichtenagenturen. Eine Rebellengruppe hat außerdem den Flughafen in der Regionalhauptstadt von Tigray eingenommen. Die nationale Fluggesellschaft strich alle geplanten Flüge. In Äthiopien steigt die Sorge, dass nun der Bürgerkrieg im Land wieder aufflammen könnte. Dieser forderte zwischen 2020 und 2022 rund 600.000 Todesopfer. Am Wochenende hatten mehrere bewaffnete Gruppierungen in Äthiopien gemeinsam erklärt, sie wollten die Regierung von Premierminister Abiy Ahmed stürzen. In Polen ist ein russischer Militärhelikopter kurzzeitig in den Luftraum eingedrungen, das berichtet die polnische Armee. Der Helikopter sei von der russischen Exklave Kaliningrad kommend nach Polen geflogen und habe sich 42 Sekunden über dem polnischen Staatsgebiet aufgehalten. Der Vorfall deutet darauf hin, dass Russland erneut die polnische Bereitschaft zur Luftverteidigung teste, teilt die polnische Armeeführung mit. Russland hat sich bisher nicht dazu geäußert.
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0: Für uns sind wir noch ziemlich freundlich mit Sonne und Temperaturen um die 20 Grad. Ich bin Kügi Lanzmann und das ist Ray mit ihrem Where is my husband?

0: Lola Young auf SRF Virus «From Down Here». Wunderschöne Stimmen von Frauen lassen wir an dem Mittwochnachmittag, wie jeden Mittwochnachmittag. Und heute lernen wir sie besser kennen.
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0: Magda heisst sie, kommt aus Österreich, Linz, um genau zu sein. Und sie hat auch ein bisschen lernen, in der Realität kann nicht immer alles rundlaufen. Ab und zu, ja, kann etwas mal ein bisschen schief gehen und man kann ab und zu mal ein bisschen enttäuscht sein.
2: Ich bin so das typische Kind gewesen, das immer gut in der Schule durchgekommen ist, ohne sich zu bemühen. Und ich habe, wie gesagt, ich habe früh angefangen, Geige zu spielen. Und da habe ich auch nie so viel geübt, wie ich hätte müssen. Und ich bin trotzdem irgendwie weitergekommen und so weiter. Und da habe ich gelernt, dass ich das einfach nicht gewöhnt bin, so grundsätzlich in Frage gestellt zu werden. Und ich habe schon gelernt, dass ich eigentlich stärker bin, als ich es dachte. In dem Sinne von, ich halte an einer Sache fest, wenn ich daran glaube, und dann wird die funktionieren, früher oder später. Und das hilft mir jetzt auch, wenn irgendwas nicht in demselben Moment passiert, dann heißt es nicht, dass es dann vorbei ist, sondern dann heißt es, dass es später funktionieren wird.
0: Also irgendwie ein tiefes Vertrauen aus ihrer Kindheit raus, aber auch der Umgang mit der Enttäuschung hat sie ein bisschen genauer müssen lernen.
2: Dass es nicht heißt, dass ich als Mensch scheiße bin, wenn mich jemand außen nicht möchte, sondern dass das mit dem äußeren Umfeld zu tun hat. Und das braucht vielleicht manchmal ein bisschen Zeit, um mich dann zu trennen. Aber ich glaube, dass ich ein sicheres Haus in mir selber bin, das irgendwie trotzdem stehen bleibt, egal was von außen irgendwie kommt und mich irgendwie umschmeißen möchte oder was mich nicht möchte oder sowas.
0: Also nicht immer alles müssen rund haben, nicht immer alles erfolgreich machen, vielleicht auch einfach mal ein bisschen auf sich selber vertrauen. Das könnte vielleicht ein bisschen mitschwingen in diesem Song hier innen von der Magda. «Zwei Versager» heisst der. Und hinten raus gehört er dann. Wir versuchen es einfach nochmal und nochmal und nochmal. Genau so geht man mit der Enttäuschung um.

0: Magda, hast du das gesehen, hier noch SRF Virus mit zwei Versager. Wir probieren es nochmal, singt sie da immer wieder. Zeigt, ja, irgendwie hat sie gelernt, mit Enttäuschungen umzugehen. Aber leider hat sie doch noch nicht ganz alle Dämonen, die sie in sich hineinträgt, los wurde mit dem.
1: Also ich habe tatsächlich Schwierigkeiten, mir einzugestehen mit das, was gut ist, was ich gemacht habe. Und auch, ich würde niemals über mich selber sagen, ich bin einfach ein talentierter Mensch.
0: Schon noch krass zu hören, gerade wenn man ihre Musik hört, da ist so viel Talent drinnen versteckt. Aber sie sagt, aus Frau gerade ist es eben schwieriger, sich selber zu glauben.
1: Ich habe das Gefühl, es hängt einfach so viel damit zusammen, mit dem Selbstwert. Ich glaube, dass so kaum eine befreundete Person, weibliche Person, die einen ganz, ganz stabilen Selbstwert hat und oder die nicht ganz, ganz stark dafür gekämpft hat. Weil ich habe das Gefühl, so der Grundzustand ist, dass du irgendwie unsicher bist. Es ist das, was die Gesellschaft vielleicht so ein bisschen suggeriert, dass es so ein Optimum gibt, was du erreichen musst, was du wahrscheinlich nie erreichen kannst. Und daraus einfach irgendwie immer so ein Spalt entsteht zwischen dir und dem, was du sein solltest.
0: Aber eben so ein bisschen das, ja, nicht genau an sich selber glauben, das wird sie eben schon noch ändern.
1: Ich habe keine Lust drauf. Wenn ich unsicher werde, bin ich so, Alter, was, das macht keinen Sinn. Also ich glaube, es ist ganz menschlich, unsicher zu sein. Ich glaube, jede Person ist unsicher und so weiter. Aber ich glaube, es ist fast revolutionär mittlerweile, ein gesundes Selbstwertgefühl zu haben. Und ein gesundes, also ein Bezug zu sich selber, der sagt, okay, nee, in diesem Moment, wer ich gerade bin, das ist okay so und nicht erst in Zukunft, wenn ich das erreicht habe.
0: Magda, unser Fokus im Female Music Special, wirklich eine Person mit ganz spannenden Geschichten.
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0: Lady Gaga auf SRF Virus an dem Mittwochnachmittag mit ihrem Pokerface.
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0: Punkt 4 ist jetzt. Für uns ist es relativ schön. Die Sonne scheint mit Temperaturen um die 20 Grad.
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0: Und am Punkt 4, da ruft ja natürlich auch schon das 4 in die Pause und machen sie wirklich. Ich sage es euch. Pause, die lohnen sich. Das sagt auch unsere Musikerin im Female Music Special diese Woche.
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0: Magda heisst sie, kommt aus Österreich und macht jetzt eben mehr Pause.
4: Also ich habe jetzt die letzten Monate bin sehr runtergefahren. Ich möchte nicht wütend sein auf die Musik. Und ich möchte auch nicht wütend sein auf mein Studium, weil das zwei Sachen sind, wo sehr viel Arbeit und sehr viel Liebe drin steckt. Und da war ich dann so, als ich dann so wirklich so einen Moment hatte, wo ich einfach wütend geworden bin, weil das mir wieder meinen Sonntag raubt oder sowas, ich gemerkt habe, okay, so werde ich das nicht freiwillig weitermachen. Und ich glaube, dass ich jetzt in den letzten Monaten sehr geschaut habe, was mein eigener Antrieb ist, Musik zu machen.
0: Und die Pause, die sie jetzt eben mehr macht, die zahlt sich definitiv aus. Sie hat das gemerkt.
4: Im Sommer funktioniert es jetzt gerade ein bisschen besser. Und ich habe tatsächlich gemerkt, dass ich die letzten Konzerte so viel mehr genießen konnte, weil ich wirklich präsent auf der Bühne war auf einmal. Und nicht irgendwie, dass einfach nur, das ist jetzt mein Job, ich mache das jetzt oder sowas. Sondern ich war wirklich, ich habe das so genossen. Und ich war immer, beim letzten Festival war ich einfach so überrascht, dass die Leute alle mitgesungen haben. Ich habe vor Freude fast geweint. Und bin so, okay, wenn das der Weg ist, dann mache ich das. Ich möchte bis zum Schluss eigentlich Freude an dem haben, weil sonst macht das keinen Sinn.
0: Darum gehen natürlich jetzt das vierte Päuseli. Und lasst ein bisschen genauer im Radio zu. Magda ist das nämlich mit ihrem Song Pflaster.
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0: Grüße aus der Schweiz von der Pri Aragu auf SRF Virus.
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0: Gewisse Songs, die schreiben sich quasi von selber.
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0: So ist es nämlich gesehen bei dem hier. Wieso heisst der? Und ist von der österreichischen Künstlerin Magda.
3: Das ist mir, glaube ich, noch nie so leicht gefallen, einfach so einen Text zu schreiben. Dann sind das jetzt nur Fragen. Und ich habe einfach dann einfach die alle Fragen aufgeschrieben und dann aussortiert. Ich glaube schon, dass das so ein Lebensabschnitt ist, wo einfach so viele Fragen existieren und kaum Antworten. Ich glaube auch, dass es was sehr Menschliches ist, dass man irgendwie ganz viele unbeantwortete Fragen hat. Ich glaube, dass man sie sich nur weniger stellt.
0: Also ein Song, der nur aus Fragen besteht. Woher kommen denn all die Fragen? Was hätte sie denn alles wollen wissen?
3: Das sind eigentlich Fragen, die ich als Kind vor allem gestellt habe oder als ich noch jünger war, weil die Fragen stelle ich jetzt kaum noch, weil ich fast schon akzeptiert habe, dass diese Frage mir vielleicht nicht beantwortet wird. Aber ich glaube, deswegen war es mir irgendwie wichtig, das alles nochmal aufzuschreiben, weil es mir irgendwie wichtig war, dem nochmal Platz zu geben, all diese grundsätzlichen Fragen über das Lieben und Menschsein und so weiter zu stellen, weil ich glaube, es ist für mich irgendwie voll wichtig ist, mit dem Suchen nicht aufzuhören. Und das ist eben was ich nicht nur in dem Alter, in dem ich jetzt bin, machen möchte, sondern auch, wenn ich älter bin.
0: Ganz viele Fragen von der Magda. Vielleicht findet ihr ja die eine oder andere Antwort drauf. Genau, reinhören lohnt sich auf jeden Fall. Man hört auch ein bisschen Familie und Freunde im Hintergrund auf der Sprachnachrichten.

0: Super spannende Musik aus Österreich. Die Magda ist das, ist im Moment bei uns im Fokus hier im Female Music Special am Mittwochnachmittag. Wie ist denn das aus Musiker oder Musikerin? Lässt man da die eigene Musik auch regelmässig mal an?
1: Also ich höre meine Musik manchmal, wenn ich so aus dem Studio rauskomme oder sowas, höre ich das ganz gerne. Aber in dem Moment, wo es veröffentlicht wird, höre ich das nicht mehr, bis ich es live spiele, weil es mir dann irgendwie teilweise auch nicht mehr gefällt oder es ist irgendwie, ich habe das Gefühl, das ist so mein altes Ich oder sowas. Und ja, ich glaube, das ist so ein bisschen so ein Prozess, den ich auch lernen musste, mich davon zu trennen, was ich da jetzt auch in die Welt rausbringe, weil das wird sich verändern und das bin nicht ich, sondern das ist ein kleiner Teil von mir, den ich aufgeschrieben habe.
0: Ist ja etwas sehr, sehr Intimes, so Songs rausgeben. Gerade auch das, was in die Songs von der Magda reingehört, das sind ganz viele Emotionen. Wie geht man damit um, dass man die Gefühle einfach so veröffentlicht?
1: Es ist schon beängstigend. Ich habe gerade das Problem, wenn ich Texte schreibe, dass ich mich da irgendwie versuche zu zensieren, weil ich weiß, dass die gehört werden. Und das versuche ich gerade loszuwerden, weil gar nichts mehr aus mir rauskommt dadurch. Und es braucht diesen sehr intimen Moment, wo ich egal was schreibe, was vielleicht auch so weh tut, und dann später mit ein bisschen Abstand gucke, okay, das bringe ich jetzt raus. Es ist auf jeden Fall, ich habe eigentlich vor jeder Veröffentlichung irgendwie Angst, weil es so ein sehr persönliches Stück von mir teilt.
0: Also ihr merkt, in dieser Musikerin geht ganz, ganz viel vor. Magda aus Österreich ist das hier im Female Music Special.
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0: Paula Hartmann heisst sie. Und er ist der Roger Brändlin. Er macht sich ready mit dem Update aus dem Newsroom.
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2: Die UBS, die Bankiervereinigung und auch der Wirtschaftsdachverband Economie Suisse üben Kritik am Ständerat. Dieser hat heute entschieden, dass die UBS künftig ihre Tochterfirmen im Ausland zu 90% mit hartem Eigenkapital absichern müsse. Das sei zu viel, schade der UBS, dem Bankenplatz und der gesamten Schweizer Wirtschaft, lautet die Kritik. Die Frage, wie viele Wölfe in der Schweiz abgeschossen werden dürfen, soll künftig über einen Schwellenwert geregelt werden. Diesen Vorschlag aus dem Ständerat hat nun auch der Nationalrat gut geheißen. Damit soll es einfacher werden, einzelne Wölfe oder auch ganze Rudel abzuschießen, wenn die Wölfe Nutztiere gefährden. Die Niederlande kehren nach einem Jahr Boykott zurück zum Eurovision Song Contest. Das hat der öffentlich-rechtliche Rundfunk NPO entschieden, der das ESC-Dossier damit übernimmt. Der bisherige niederländische ESC-Sender hat sich zurückgezogen. Letzte Woche hatte Irland entschieden, den ESC-Boykott zu verlängern. Spanien, Slowenien und Island haben noch nicht entschieden.
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0: Für uns ziemlich sonnig. Morgen sieht es dann ein bisschen anders aus. Dann hat es ab und zu ein paar Wölkchen bei Temperaturen von 20 bis 24 Grad. Ich bin Kriegi Glanzmann und das ist Doja Cat. Schönen Mittwochnachmittag zusammen.

0: nur schöne Frauenstimmen. Hier an dem Mittwochnachmittag bei SRF4 aus Holly Humberstone ist das gesehen, wo uns hier durch das Female Music Special auch mit begleitet. Aber eine, wo wir heute ein bisschen in den Fokus rücken, ist sie hier. Österreichische Musikerin Magda ist das, wo Musik zwar aus einer Person macht, aber die Musik, die ist eben etwas Spezielles für ganz, ganz viele. Das hat sie eben auch gemerkt.
1: Das war dann so wirklich der erste Moment, wo ich gesehen habe, oh, da sind Leute auf ihre eigene Art und Weise berührt von dem, was ich auf meine Art und Weise geschrieben habe in meinem Zimmer. Und so hat das was, wird das zu was, zu einer gemeinsamen Erfahrung. Und es hat mich ganz demütig gemacht, weil ich vorher sehr viel Probleme hatte damit, dass ich das Gefühl habe, es ist so egozentrisch, dass ich Musik mache, weil es ist einfach eine Art von Selbstausdruck. Ich will mich selber verwirklichen. Aber es ist im Endeffekt was Gemeinsames. Und ich stelle mich da so ein bisschen in den Dienst von den anderen auch. Also es ist die Entscheidung, die Musik auch wirklich zu veröffentlichen und zu teilen, ist die Entscheidung, dass die Musik nicht mehr nur mir gehört, sondern irgendwie auch anderen Menschen.
0: Und das hat man auch definitiv gehört auf ihrer Tour, wo sie zum Beispiel auch in Zürich war. Tausende Leute haben hier noch mit ihr gesungen an diesem Konzert. Hat sie zum Singen gebracht, so ein bisschen, ja, in Form von einem Chor.
1: Und das ist dann natürlich im Konzert eine sehr unmittelbare Erfahrung, wo ich gerade berührt bin über meine Erfahrung, die ich gerade nochmal besinge. Und die Menschen aber gleichzeitig berührt mit ihrer eigenen Erfahrung mich zurück ansingen. Und im Theater ist es auch eben so ein unmittelbarer Raum, der eben eigentlich der so gemeinsam ist. Das heißt, es steht zwar eine Person auf der Bühne, die da so ein bisschen der Tonträger ist, aber im Endeffekt kommt es dann irgendwie an und das ist ja irgendwie das Tolle.
0: Da merkt man also wieder die Verbindung zwischen diesen zwei Künsten, die Magda in sich hat. Das eine die Musik und das andere das Theater und das Schauspielern. Was aber sich da schon noch lohnt, schnell zu fragen. Was kommt denn in Zukunft mehr? Mehr Schauspiel oder mehr Musik?
1: Weil ich ein 24-Stunden-Studium mit einem Vollzeitjob als Musikerin eigentlich versuche zu vereinen. Und das heißt wirklich die letzten anderthalb Jahre, seitdem ich Musik rausbringe, versuche mich irgendwie vom Burnout irgendwie zu schützen, weil dieses Studium eben sehr, es ist wie Schule. Wenn ich jetzt fertig bin, auf jeden Fall, ich glaube, das muss ich rausfinden, weil ich habe keinen direkten Plan, so und so soll das aussehen. Und es haben auch Leute irgendwie zu mir gesagt, ja, mach doch ein Theaterstück oder mach doch ein Musical. Aber das wirklich auf so eine persönliche Art und Weise so zu verbinden, so dass es wirklich meins ist, das braucht irgendwie nochmal eine neue Erfindung. Ich glaube, dass es sich auf natürliche Art und Weise irgendwie ganz gut ergänzt, eben weil es zwei Künste sind und zwei irgendwie ähnliche Künste. Und ich glaube, dadurch wird sich das immer irgendwie verbinden.
0: Wir lassen sie noch das letzte Mal, die Magda im Female Music Special. Musik aus Österreich, Musik mit ganz viel Kunst drinnen. Wandrisse heisst der Song. 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
1: Die UBS, die Bankiervereinigung und auch der Wirtschaftsdachverband Economie Suisse üben Kritik am Ständerat. Dieser hat heute entschieden, dass die UBS künftig ihre Tochterfirmen im Ausland zu 90% mit hartem Eigenkapital absichern müsse. Das sei zu viel, schade der UBS, dem Bankenplatz und der gesamten Schweizer Wirtschaft, lautet die Kritik. Die Frage, wie viele Wölfe in der Schweiz abgeschossen werden dürfen, die soll künftig über einen Schwellenwert geregelt werden. Diesen Vorschlag aus dem Ständerat hat nun auch der Nationalrat gutgeheißen und damit soll es einfacher werden, einzelne Wölfe oder auch ganze Rudel abzuschießen, wenn die Wölfe Nutztiere gefährden. Mehrere Seen in der Ostschweiz sind auf einem Rekordtief, darunter der Untersee als Teil des Bodensees, der Zürichsee bei Schmerikon und der Wallensee. Der Untersee liegt 4 cm unter dem bisherigen Tiefststand von 1949. Grund ist die monatelange Trockenheit und laut Prognosen verschärft sich die Lage in den kommenden Wochen noch weiter.
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1: Die UBS, die Bankiervereinigung und auch der Wirtschaftsdachverband Economie Suisse üben Kritik am Ständerat. Dieser hat heute entschieden, dass die UBS künftig ihre Tochterfirmen im Ausland zu 90% mit hartem Eigenkapital absichern müsse. Das sei zu viel, schade der UBS, dem Bankenplatz und der gesamten Schweizer Wirtschaft, so die Kritik. Mehrere Seen in der Ostschweiz sind auf ein Rekordtief gesunken, darunter der Untersee als Teil des Bodensees, der Zürichsee bei Schmerikon und der Walensee. Der Untersee liegt 4 cm unter dem bisherigen Tiefststand von 1949. Grund ist die monatelange Trockenheit und laut Prognosen verschärft sich die Lage in den kommenden Wochen weiter. In den USA ist der frühere Hollywood-Filmproduzent Harvey Weinstein zu weiteren 15 Jahren Haft verurteilt worden, wegen eines schweren Sexualverbrechens an einer Frau. Der 74-Jährige sitzt bereits seit Jahren im Gefängnis. Vor rund 10 Jahren hatten Belästigungs- und Vergewaltigungsvorwürfe Dutzender Frauen gegen Weinstein die weltweite MeToo-Bewegung ausgelöst.
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